0: steht Pfeiffer vor einer Rückkehr nach Hartberg. Und offiziell ist nun auch, dass Tata Musch zu Altklinike wechselt. Das war der Überblick für den Moment.
1: Das waren die Nachrichten. Und jetzt das Wetter bei uns.
2: Hallo, willkommen beim Wetter. Ich bin Janine. Die kommende Nacht wird regnerisch. Mit Tiefstwerten um die 9 Grad müssen Sie rechnen. Nehmen Sie also Ihren Regenschirm mit, wenn Sie noch unterwegs sind. Der Mittwoch bringt uns dann weitere Schauer bei Temperaturen zwischen 14 und 20 Grad. Das Regenrisiko liegt bei hohen 90%. Es wird also ein ziemlich nasser Tag. Für den Donnerstag sieht die Prognose schon freundlicher aus. Es wird wechselhaft, aber die Temperaturen steigen deutlich an und können zwischen 14 und sommerlichen 30 Grad erreichen. Das Regenrisiko sinkt dabei auf lediglich 5%. Ein guter Tag also, um die Sonne zu genießen, wenn sie sich zeigt. So viel zum Wetter. Es geht nun zurück ins Studio.
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2: Es ist 3 Uhr.
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3: Hallo? Am Mikrofon ist Jonas mit den aktuellen Nachrichten. Hier sind die Meldungen im Überblick. Seit Jahren zweifelt die AfD die Legitimität der Briefwahl an. Doch die Wähler zeigen sich von diesen wiederkehrenden Vorwürfen unbeeindruckt. Es scheint, als würde die Partei hier eine kaputte Schallplatte abspielen. Unterdessen hat CDU-Chef Friedrich Merz nach dem erneuten Drohnenfund in Leipzig eine klare Ansage gemacht. Sie werden dafür bezahlen. Die Bundesregierung will sich zeitnah zur Zuordnung des Angriffs äußern. Es wird vermutet, dass die Anschlagspläne möglicherweise weitreichender sind als bisher bekannt. Das Kabinett trifft sich aktuell in Neu-Hardenberg, um die jüngsten Entwicklungen zu beraten. Apropos Leipzig. Ermittler haben in unmittelbarer Nähe des Flughafens eine weitere Drohne entdeckt und zudem Rückstände einer hochexplosiven Substanz gefunden. Die Behörden arbeiten mit Hochdruck daran, die wichtigsten Fragen zu diesem Vorfall zu klären. In der CDU sorgt die Brandmauerdebatte weiterhin für Gesprächsstoff. Die Partei kämpft gegen die AfD, aber auch mit sich selbst, nachdem eine Aussage von Armin Laschet hellhörig gemacht hatte. Die Fraktion hält jedoch geschlossen an der Brandmauer fest. Zum Fußballtransfer geschehen die aktuellen Meldungen. Es halten sich Gerüchte, dass es Casado in die Türkei ziehen könnte. Der Torhüter Grabara wechselt derweil auf Leihbasis zu Juventus Turin. Wie Sky berichtet, steht

0: Das Regenrisiko liegt bei hohen 90%. Es wird also ein ziemlich nasser Tag. Für den Donnerstag sieht die Prognose schon freundlicher aus. Es wird wechselhaft, aber die Temperaturen steigen deutlich an und können zwischen 14 und sommerlichen 30 Grad erreichen. Das Regenrisiko sinkt dabei auf lediglich 5%. Ein guter Tag also, um die Sonne zu genießen, wenn sie sich zeigt. So viel zum Wetter. Es geht nun zurück ins Studio.
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0: 4 Uhr. Es ist 4 Uhr. 4 Uhr.
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2: Hallo? Am Mikrofon ist Jonas mit den aktuellen Nachrichten. Hier sind die Meldungen im Überblick. Seit Jahren zweifelt die AfD die Legitimität der Briefwahl an. Doch die Wähler zeigen sich von diesen wiederkehrenden Vorwürfen unbeeindruckt. Es scheint, als würde die Partei hier eine kaputte Schallplatte abspielen. Unterdessen hat CDU-Chef Friedrich Merz nach dem erneuten Drohnenfund in Leipzig eine klare Ansage gemacht. Sie werden dafür bezahlen. Die Bundesregierung will sich zeitnah zur Zuordnung des Angriffs äußern. Es wird vermutet, dass die Anschlagspläne möglicherweise weitreichender sind als bisher bekannt. Das Kabinett trifft sich aktuell in Neu-Hardenberg, um die jüngsten Entwicklungen zu beraten. Apropos Leipzig. Ermittler haben in unmittelbarer Nähe des Flughafens eine weitere Drohne entdeckt und zudem Rückstände einer hochexplosiven Substanz gefunden. Die Behörden arbeiten mit Hochdruck daran, die wichtigsten Fragen zu diesem Vorfall zu klären. In der CDU sorgt die Brandmauerdebatte weiterhin für Gesprächsstoff. Die Partei kämpft gegen die AfD, aber auch mit sich selbst, nachdem eine Aussage von Armin Laschet hellhörig gemacht hatte. Die Fraktion hält jedoch geschlossen an der Brandmauer fest. Zum Fußballtransfer geschehen die aktuellen Meldungen. Es halten sich Gerüchte, dass es Casado in die Türkei ziehen könnte. Der Torhüter Grabara wechselt derweil auf Leihbasis zu Juventus Turin. Wie Sky berichtet, steht Pfeiffer vor einer Rückkehr nach Hartberg. Und offiziell ist nun auch, dass Tatamusch zu Altklinike wechselt. Das war der Überblick für den Moment.
0: Das waren die Nachrichten. Und jetzt das Wetter bei uns.
3: Hallo, willkommen beim Wetter. Ich bin Janine. Die kommende Nacht wird regnerisch. Mit Tiefstwerten um die 9 Grad müssen Sie rechnen. Nehmen Sie also Ihren Regenschirm mit, wenn Sie noch unterwegs sind. Der Mittwoch bringt uns dann weitere Schauer bei Temperaturen zwischen 14 und 20 Grad.

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1: 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Es ist 5 Uhr. 5 Uhr.
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4: Heute ist Mittwoch, der 26. August. Am Mikrofon ist Jonas. Das sind unsere Meldungen. Wir starten mit den aktuellen Entwicklungen rund um die Drohnenvorfälle bei Leipzig. Bundeskanzler Merz hat angekündigt, schon bald öffentlich zu machen, wen er für den Urheber dieser Drohnenflüge hält. Sicherheitsexperte Nico Lange fordert indes eine harte Reaktion der Bundesregierung und spekuliert, dass viele Beteiligte möglicherweise gar nicht wissen, dass sie als Agenten eingesetzt werden. Ein weiterer Drohnenfund am Leipziger Flughafen unterstreicht die Dringlichkeit der Situation. Merz machte nach diesem Fund deutlich, sie werden dafür bezahlen. Die möglichen Anschlagspläne könnten weitreichender sein als bislang angenommen. Der Top-Ökonom des Forschungsinstituts IWH warnt derweil vor der AfD. Er betont, dass eine fremdenfeindliche Politik schlecht für die deutsche Wirtschaft sei und die ausländerfeindliche Rhetorik das Wirtschaftswachstum bremse. Immer wieder tauchen Vorwürfe gegen die Legitimität der Briefwahl auf, insbesondere von Seiten der AfD. Doch die Wählerinnen und Wähler zeigen sich davon weitestgehend unbeeindruckt. Die Zweifel an der Briefwahl wirken wie eine kaputte Schallplatte, die seit Jahren immer wieder die gleichen Töne von sich gibt. Zum Sport. Der Transferticker glüht weiterhin heiß. Hat Manchester City bereits ein Angebot für Enzo Fernandes abgegeben? Zudem sind die Transfers von Jovelcic, Saliba und Hajam offiziell abgeschlossen. Auch Bayer Leverkusen gibt einen Abgang bekannt. Palacios verlässt den Verein. Ipswich Town hat sein Angebot für Palacios übrigens erneut erhöht. Die Niederlande hatten unterdessen großes Interesse daran, Arne Slot als Nachfolger von Ronald Koeman als Nationaltrainer zu verpflichten. Das war der Überblick für den Moment.
3: Das waren die Nachrichten. 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
5: Hallo, willkommen beim Wetter. Ich bin Janine. Für den heutigen Mittwoch erwartet uns ein wechselhaftes Wettergeschehen bei Temperaturen zwischen 14 und 19 Grad. Das Regenrisiko liegt dabei mit satten 95% sehr hoch, es bleibt also kaum trocken. Der Donnerstag zeigt sich ebenfalls wechselhaft, allerdings mit einem deutlich geringeren Regenrisiko von nur noch 8%. Die Temperaturen steigen spürbar an und erreichen sommerliche Werte zwischen 14 und 29 Grad, sodass es im Laufe des Tages richtig warm werden kann. Am Freitag müssen wir uns dann wieder auf Schauer einstellen. Die Temperaturen liegen zwischen angenehmen

0: 6 Uhr. Es ist 6 Uhr. 6 Uhr.
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1: Heute ist Mittwoch, der 26. August. Am Mikrofon ist Jonas. Das sind unsere Meldungen. Wir starten mit den aktuellen Entwicklungen rund um die Drohnenvorfälle bei Leipzig. Bundeskanzler Merz hat angekündigt, schon bald öffentlich zu machen, wen er für den Urheber dieser Drohnenflüge hält. Sicherheitsexperte Nico Lange fordert indes eine harte Reaktion der Bundesregierung und spekuliert, dass viele Beteiligte möglicherweise gar nicht wissen, dass sie als Agenten eingesetzt werden. Ein weiterer Drohnenfund am Leipziger Flughafen unterstreicht die Dringlichkeit der Situation. Merz machte nach diesem Fund deutlich, sie werden dafür bezahlen. Die möglichen Anschlagspläne könnten weitreichender sein als bislang angenommen. Der Top-Ökonom des Forschungsinstituts IWH warnt derweil vor der AfD. Er betont, dass eine fremdenfeindliche Politik schlecht für die deutsche Wirtschaft sei und die ausländerfeindliche Rhetorik das Wirtschaftswachstum bremse. Immer wieder tauchen Vorwürfe gegen die Legitimität der Briefwahl auf, insbesondere von Seiten der AfD. Doch die Wählerinnen und Wähler zeigen sich davon weitestgehend unbeeindruckt. Die Zweifel an der Briefwahl wirken wie eine kaputte Schallplatte, die seit Jahren immer wieder die gleichen Töne von sich gibt. Zum Sport. Der Transferticker glüht weiterhin heiß. Hat Manchester City bereits ein Angebot für Enzo Fernandes abgegeben? Zudem sind die Transfers von Jovelcic, Saliba und Hajam offiziell abgeschlossen. Auch Bayer Leverkusen gibt einen Abgang bekannt. Palacios verlässt den Verein. Ipswich Town hat sein Angebot für Palacios übrigens erneut erhöht. Die Niederlande hatten unterdessen großes Interesse daran, Arne Slot als Nachfolger von Ronald Koeman als Nationaltrainer zu verpflichten. Das war der Überblick für den Moment.
0: Das waren die Nachrichten. Und jetzt das Wetter bei uns.
2: Hallo, willkommen beim Wetter. Ich bin Janine. Für den heutigen Mittwoch erwartet uns ein wechselhaftes Wettergeschehen bei Temperaturen zwischen 14 und 19 Grad. Das Regenrisiko liegt dabei mit satten 95% sehr hoch, es bleibt also kaum trocken. Der Donnerstag zeigt sich ebenfalls wechselhaft, allerdings mit einem deutlich geringeren Regenrisiko von nur noch 8%. Die Temperaturen steigen spürbar an und erreichen sommerliche Werte zwischen 14 und 29 Grad, sodass es im Laufe des Tages richtig warm werden kann. Am Freitag müssen wir uns dann wieder auf Schauer einstellen. Die Temperaturen liegen zwischen angenehmen 17 und 24 Grad. Aber mit einem Regenrisiko von 50% sollte der Regenschirm nicht fehlen. So viel zum Wetter. Es geht nun zurück ins Studio.
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2: Es ist 7 Uhr.
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3: Heute ist Mittwoch, der 26. August. Am Mikrofon ist Jonas. Das sind unsere Meldungen. Wir starten mit den aktuellen Entwicklungen rund um die Drohnenvorfälle bei Leipzig. Bundeskanzler Merz hat angekündigt, schon bald öffentlich zu machen, wen er für den Urheber dieser Drohnenflüge hält. Sicherheitsexperte Nico Lange fordert indes eine harte Reaktion der Bundesregierung und spekuliert, dass viele Beteiligte möglicherweise gar nicht wissen, dass sie als Agenten eingesetzt werden. Ein weiterer Drohnenfund am Leipziger Flughafen unterstreicht die Dringlichkeit der Situation. Merz machte nach diesem Fund deutlich, sie werden dafür bezahlen. Die möglichen Anschlagspläne könnten weitreichender sein als bislang angenommen. Der Top-Ökonom des Forschungsinstituts IWH warnt derweil vor der AfD. Er betont, dass eine fremdenfeindliche Politik schlecht für die deutsche Wirtschaft sei und die ausländerfeindliche Rhetorik das Wirtschaftswachstum bremse. Immer wieder tauchen Vorwürfe gegen die Legitimität der Briefwahl auf, insbesondere von Seiten der AfD. Doch die Wählerinnen und Wähler zeigen sich davon weitestgehend unbeeindruckt. Die Zweifel an der Briefwahl wirken wie eine kaputte Schallplatte, die seit Jahren immer wieder die gleichen Töne von sich gibt. Zum Sport. Der Transferticker glüht weiterhin heiß. Hat Manchester City bereits ein Angebot für Enzo Fernandes abgegeben? Zudem sind die Transfers von Jovelcic, Saliba und Hajam offiziell abgeschlossen. Auch Bayer Leverkusen gibt einen Abgang bekannt. Palacios verlässt den Verein. Ipswich Town hat sein Angebot für Palacios übrigens erneut erhöht. Die Niederlande hatten unterdessen großes Interesse daran, Arne Slot als Nachfolger von Ronald Koeman als Nationaltrainer zu verpflichten. Das war der Überblick für den Moment.
2: Das waren die Nachrichten. Und jetzt das Wetter bei uns.
4: Hallo, willkommen beim Wetter. Ich bin Janine. Für den heutigen Mittwoch erwartet uns ein wechselhaftes Wettergeschehen bei Temperaturen zwischen 14 und 19 Grad. Das Regenrisiko liegt dabei mit satten 95% sehr hoch, es bleibt also kaum trocken. Der Donnerstag zeigt sich ebenfalls wechselhaft, allerdings mit einem deutlich geringeren Regenrisiko von nur noch 8%. Die Temperaturen steigen spürbar an und erreichen sommerliche Werte zwischen 14 und 29 Grad, sodass es im Laufe des Tages richtig warm werden kann. Am Freitag müssen wir uns dann wieder auf Schauer einstellen. Die Temperaturen liegen zwischen angenehmen 17 und 24 Grad. Aber mit einem Regenrisiko von 50% sollte der Regenschirm nicht fehlen. So viel zum Wetter. Es geht nun zurück ins Studio.
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0: 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Es ist 8 Uhr. 8 Uhr.
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3: Heute ist Mittwoch, der 26. August. Am Mikrofon ist Jonas. Das sind unsere Meldungen. Wir starten mit den aktuellen Entwicklungen rund um die Drohnenvorfälle bei Leipzig. Bundeskanzler Merz hat angekündigt, schon bald öffentlich zu machen, wen er für den Urheber dieser Drohnenflüge hält. Sicherheitsexperte Nico Lange fordert indes eine harte Reaktion der Bundesregierung und spekuliert, dass viele Beteiligte möglicherweise gar nicht wissen, dass sie als Agenten eingesetzt werden. Ein weiterer Drohnenfund am Leipziger Flughafen unterstreicht die Dringlichkeit der Situation. Merz machte nach diesem Fund deutlich, sie werden dafür bezahlen. Die möglichen Anschlagspläne könnten weitreichender sein als bislang angenommen. Der Top-Ökonom des Forschungsinstituts IWH warnt derweil vor der AfD. Er betont, dass eine fremdenfeindliche Politik schlecht für die deutsche Wirtschaft sei und die ausländerfeindliche Rhetorik das Wirtschaftswachstum bremse. Immer wieder tauchen Vorwürfe gegen die Legitimität der Briefwahl auf, insbesondere von Seiten der AfD. Doch die Wählerinnen und Wähler zeigen sich davon weitestgehend unbeeindruckt. Die Zweifel an der Briefwahl wirken wie eine kaputte Schallplatte, die seit Jahren immer wieder die gleichen Töne von sich gibt. Zum Sport. Der Transferticker glüht weiterhin heiß. Hat Manchester City bereits ein Angebot für Enzo Fernandes abgegeben? Zudem sind die Transfers von Jovelcic, Saliba und Hajam offiziell abgeschlossen. Auch Bayer Leverkusen gibt einen Abgang bekannt. Palacios verlässt den Verein. Ipswich Town hat sein Angebot für Palacios übrigens erneut erhöht. Die Niederlande hatten unterdessen großes Interesse daran, Arne Slot als Nachfolger von Ronald Koeman als Nationaltrainer zu verpflichten. Das war der Überblick für den Moment.
2: Das waren die Nachrichten. 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
4: Hallo, willkommen beim Wetter. Ich bin Janine. Für den heutigen Mittwoch erwartet uns ein wechselhaftes Wettergeschehen bei Temperaturen zwischen 14 und 19 Grad. Das Regenrisiko liegt dabei mit satten 95% sehr hoch, es bleibt also kaum trocken. Der Donnerstag zeigt sich ebenfalls wechselhaft, allerdings mit einem deutlich geringeren Regenrisiko von nur noch 8%. Die Temperaturen steigen spürbar an und erreichen sommerliche Werte zwischen 14 und 29 Grad, sodass es im Laufe des Tages richtig warm werden kann. Am Freitag müssen wir uns dann wieder auf Schauer einstellen. Die Temperaturen liegen zwischen angenehmen 17 und 24 Grad. Aber mit einem Regenrisiko von 50% sollte der Regenschirm nicht fehlen. So viel zum Wetter. Es geht nun zurück ins Studio.
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3: Heute ist Mittwoch, der 26. August. Am Mikrofon ist Jonas. Das sind unsere Meldungen. Wir starten mit den aktuellen Entwicklungen rund um die Drohnenvorfälle bei Leipzig. Bundeskanzler Merz hat angekündigt, schon bald öffentlich zu machen, wen er für den Urheber dieser Drohnenflüge hält. Sicherheitsexperte Nico Lange fordert indes eine harte Reaktion der Bundesregierung und spekuliert, dass viele Beteiligte möglicherweise gar nicht wissen, dass sie als Agenten eingesetzt werden. Ein weiterer Drohnenfund am Leipziger Flughafen unterstreicht die Dringlichkeit der Situation. Merz machte nach diesem Fund deutlich, sie werden dafür bezahlen. Die möglichen Anschlagspläne könnten weitreichender sein als bislang angenommen. Der Top-Ökonom des Forschungsinstituts IWH warnt derweil vor der AfD. Er betont, dass eine fremdenfeindliche Politik schlecht für die deutsche Wirtschaft sei und die ausländerfeindliche Rhetorik das Wirtschaftswachstum bremse. Immer wieder tauchen Vorwürfe gegen die Legitimität der Briefwahl auf, insbesondere von Seiten der AfD. Doch die Wählerinnen und Wähler zeigen sich davon weitestgehend unbeeindruckt. Die Zweifel an der Briefwahl wirken wie eine kaputte Schallplatte, die seit Jahren immer wieder die gleichen Töne von sich gibt. Zum Sport. Der Transferticker glüht weiterhin heiß. Hat Manchester City bereits ein Angebot für Enzo Fernandes abgegeben? Zudem sind die Transfers von Jovelcic, Saliba und Hajam offiziell abgeschlossen. Auch Bayer Leverkusen gibt einen Abgang bekannt. Palacios verlässt den Verein. Ipswich Town hat sein Angebot für Palacios übrigens erneut erhöht. Die Niederlande hatten unterdessen großes Interesse daran, Arne Slot als Nachfolger von Ronald Koeman als Nationaltrainer zu verpflichten. Das war der Überblick für den Moment.
2: Das waren die Nachrichten. Und jetzt das Wetter bei uns.
4: Hallo, willkommen beim Wetter. Ich bin Janine. Für den heutigen Mittwoch erwartet uns ein wechselhaftes Wettergeschehen bei Temperaturen zwischen 14 und 19 Grad. Das Regenrisiko liegt dabei mit satten 95% sehr hoch, es bleibt also kaum trocken. Der Donnerstag zeigt sich ebenfalls wechselhaft, allerdings mit einem deutlich geringeren Regenrisiko von nur noch 8%. Die Temperaturen steigen spürbar an und erreichen sommerliche Werte zwischen 14 und 29 Grad, sodass es im Laufe des Tages richtig warm werden kann. Am Freitag müssen wir uns dann wieder auf Schauer einstellen. Die Temperaturen liegen zwischen angenehmen 17 und 24 Grad. Aber mit einem Regenrisiko von 50% sollte der Regenschirm nicht fehlen. So viel zum Wetter. Es geht nun zurück ins Studio.
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2: 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Es ist 10 Uhr. 10 Uhr. 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
3: Heute ist Mittwoch, der 26. August. Am Mikrofon ist Jonas. Das sind unsere Meldungen. Wir starten mit den aktuellen Entwicklungen rund um die Drohnenvorfälle bei Leipzig. Bundeskanzler Merz hat angekündigt, schon bald öffentlich zu machen, wen er für den Urheber dieser Drohnenflüge hält. Sicherheitsexperte Nico Lange fordert indes eine harte Reaktion der Bundesregierung und spekuliert, dass viele Beteiligte möglicherweise gar nicht wissen, dass sie als Agenten eingesetzt werden. Ein weiterer Drohnenfund am Leipziger Flughafen unterstreicht die Dringlichkeit der Situation. Merz machte nach diesem Fund deutlich, sie werden dafür bezahlen. Die möglichen Anschlagspläne könnten weitreichender sein als bislang angenommen. Der Top-Ökonom des Forschungsinstituts IWH warnt derweil vor der AfD. Er betont, dass eine fremdenfeindliche Politik schlecht für die deutsche Wirtschaft sei und die ausländerfeindliche Rhetorik das Wirtschaftswachstum bremse. Immer wieder tauchen Vorwürfe gegen die Legitimität der Briefwahl auf, insbesondere von Seiten der AfD. Doch die Wählerinnen und Wähler zeigen sich davon weitestgehend unbeeindruckt. Die Zweifel an der Briefwahl wirken wie eine kaputte Schallplatte, die seit Jahren immer wieder die gleichen Töne von sich gibt. Zum Sport. Der Transferticker glüht weiterhin heiß. Hat Manchester City bereits ein Angebot für Enzo Fernandes abgegeben? Zudem sind die Transfers von Jovelcic, Saliba und Hajam offiziell abgeschlossen. Auch Bayer Leverkusen gibt einen Abgang bekannt. Palacios verlässt den Verein. Ipswich Town hat sein Angebot für Palacios übrigens erneut erhöht. Die Niederlande hatten unterdessen großes Interesse daran, Arne Slot als Nachfolger von Ronald Koeman als Nationaltrainer zu verpflichten. Das war der Überblick für den Moment.
2: Das waren die Nachrichten. Und jetzt das Wetter bei uns.
4: Hallo, willkommen beim Wetter. Ich bin Janine. Für den heutigen Mittwoch erwartet uns ein wechselhaftes Wettergeschehen bei Temperaturen zwischen 14 und 19 Grad. Das Regenrisiko liegt dabei mit satten 95% sehr hoch, es bleibt also kaum trocken. Der Donnerstag zeigt sich ebenfalls wechselhaft, allerdings mit einem deutlich geringeren Regenrisiko von nur noch 8%. Die Temperaturen steigen spürbar an und erreichen sommerliche Werte zwischen 14 und 29 Grad, sodass es im Laufe des Tages richtig warm werden kann. Am Freitag müssen wir uns dann wieder auf Schauer einstellen. Die Temperaturen liegen zwischen angenehmen 17 und 24 Grad. Aber mit einem Regenrisiko von 50% sollte der Regenschirm nicht fehlen. So viel zum Wetter. Es geht nun zurück ins Studio.
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0: 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Elf Uhr. Es ist 11 Uhr. 11 Uhr. 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
2: Heute ist Mittwoch, der 26. August. Am Mikrofon ist Jonas. Das sind unsere Meldungen. Wir starten mit den aktuellen Entwicklungen rund um die Drohnenvorfälle bei Leipzig. Bundeskanzler Merz hat angekündigt, schon bald öffentlich zu machen, wen er für den Urheber dieser Drohnenflüge hält. Sicherheitsexperte Nico Lange fordert indes eine harte Reaktion der Bundesregierung und spekuliert, dass viele Beteiligte möglicherweise gar nicht wissen, dass sie als Agenten eingesetzt werden. Ein weiterer Drohnenfund am Leipziger Flughafen unterstreicht die Dringlichkeit der Situation. Merz machte nach diesem Fund deutlich, sie werden dafür bezahlen. Die möglichen Anschlagspläne könnten weitreichender sein als bislang angenommen. Der Top-Ökonom des Forschungsinstituts IWH warnt derweil vor der AfD. Er betont, dass eine fremdenfeindliche Politik schlecht für die deutsche Wirtschaft sei und die ausländerfeindliche Rhetorik das Wirtschaftswachstum bremse. Immer wieder tauchen Vorwürfe gegen die Legitimität der Briefwahl auf, insbesondere von Seiten der AfD. Doch die Wählerinnen und Wähler zeigen sich davon weitestgehend unbeeindruckt. Die Zweifel an der Briefwahl wirken wie eine kaputte Schallplatte, die seit Jahren immer wieder die gleichen Töne von sich gibt. Zum Sport. Der Transferticker glüht weiterhin heiß. Hat Manchester City bereits ein Angebot für Enzo Fernandes abgegeben? Zudem sind die Transfers von Jovelcic, Saliba und Hajam offiziell abgeschlossen. Auch Bayer Leverkusen gibt einen Abgang bekannt. Palacios verlässt den Verein. Ipswich Town hat sein Angebot für Palacios übrigens erneut erhöht. Die Niederlande hatten unterdessen großes Interesse daran, Arne Slot als Nachfolger von Ronald Koeman als Nationaltrainer zu verpflichten. Das war der Überblick für den Moment.
0: Das waren die Nachrichten. Und jetzt das Wetter bei uns.
3: Hallo, willkommen beim Wetter. Ich bin Janine. Für den heutigen Mittwoch erwartet uns ein wechselhaftes Wettergeschehen bei Temperaturen zwischen 14 und 19 Grad. Das Regenrisiko liegt dabei mit satten 95% sehr hoch, es bleibt also kaum trocken. Der Donnerstag zeigt sich ebenfalls wechselhaft, allerdings mit einem deutlich geringeren Regenrisiko von nur noch 8%. Die Temperaturen steigen spürbar an und erreichen sommerliche Werte zwischen 14 und 29 Grad, sodass es im Laufe des Tages richtig warm werden kann. Am Freitag müssen wir uns dann wieder auf Schauer einstellen. Die Temperaturen liegen zwischen angenehmen 17 und 24 Grad. Aber mit einem Regenrisiko von 50% sollte der Regenschirm nicht fehlen. So viel zum Wetter. Es geht nun zurück ins Studio.
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0: 12 Uhr. Es ist 12 Uhr. 12 Uhr. 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
1: Heute ist Mittwoch, der 26. August. Am Mikrofon ist Jonas. Das sind unsere Meldungen. Wir beginnen mit den Nachrichten des Tages. Die Sorge um die wirtschaftliche Lage in Deutschland wächst. Eine aktuelle Umfrage zeigt, dass das geringe Wirtschaftswachstum den Deutschen immer mehr Kopfzerbrechen bereitet. Zugleich sinkt die Bereitschaft, für den Schutz der Umwelt Einbußen in Kauf zu nehmen. Im Deutschland-Live-Blog gibt es weitere politische Entwicklungen. Das Kabinett tagt derzeit in Brandenburg zu seinem zweiten Klausurtag, der sportlich begonnen haben soll. Zudem steht das Datum für den BSW-Sonderparteitag in Erfurt fest. Und ein Top-Ökonom warnt erneut vor der AfD. Die Grünen in Sachsen-Anhalt setzen derweil auf eine klare Wahlkampfstrategie. Wir oder die Machtergreifung? Parteichef Felix Banasdag macht die Wahl zu seiner antifaschistischen Mission und ist mit viel Personal im Osten unterwegs, um die Wähler zu überzeugen. Zum Drohnenvorfall bei Leipzig kündigt Bundeskanzler Merz an, bald öffentlich zu machen, wen er für den Urheber hält. Es bleibt abzuwarten, welche Informationen hierbei preisgegeben werden. Nun kommen wir zu den Sportmeldungen. Zum Fußball. Ein echtes Wunder von Linz. Der österreichische Meister LASK hat sich nach einer fulminanten Aufholjagd gegen Celtic Glasgow Hollywood Reif in die Champions League geschossen. Trainer Kübauer schwärmt vom Erfolg und hofft nun auf einen ganz bestimmten Gegner in der Gruppenphase. Ebenfalls Geschichte schreibt der aserbaidschanische Fußballclub Sabah FK Masazir. Auch sie qualifizierten sich nach einer spektakulären Aufholjagd erstmals überhaupt für die Champions League. Mittendrin ein Deutscher, der einst noch in der dritten Liga spielte. Der Transferticker meldet indes, dass Mbai Niang Gespräche über einen möglichen Abschied vom 1. FC Köln führt. In der Bundesliga zeigt sich derweil erneut die Dominanz des FC Bayern München, die Liga auch bei den TV-Geldern erdrückt. Der Rekordmeister erhält über 92 Millionen Euro aus den Medieneinnahmen, während Aufsteiger Elversberg rund 31 Millionen erhält. Die Unterschiede sind enorm und in der zweiten Bundesliga träumt man von solchen Dimensionen. Das war der Überblick für den Moment.
0: Das waren die Nachrichten. Und jetzt das Wetter bei uns.
2: Hallo, willkommen beim Wetter. Ich bin Janine. Heute am Mittwoch präsentieren sich die Wolken noch wechselhaft am Himmel und bei Temperaturen zwischen 14 und 19 Grad müssen wir uns auf ein sehr hohes Regenrisiko von 95% einstellen. Halten Sie also Ihren Regenschirm bereit. Morgen am Donnerstag bleibt es zwar weiterhin wechselhaft, doch die Temperaturen klettern deutlich nach oben und erreichen sommerliche 14 bis 29 Grad. Das Regenrisiko sinkt dabei auf lediglich 3%, sodass wir uns auf deutlich mehr Sonnenmomente freuen können. Zum Start ins Wochenende am Freitag zieht dann aber wieder Regen auf. Bei Werten von 18 bis 24 Grad liegt das Regenrisiko bei 55%. Planen Sie also gegebenenfalls wieder drinnen. So viel zum Wetter. Es geht nun zurück ins Studio.
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2: Heute ist Mittwoch, der 26. August. Am Mikrofon ist Jonas. Das sind unsere Meldungen. Wir beginnen mit den Nachrichten des Tages. Die Sorge um die wirtschaftliche Lage in Deutschland wächst. Eine aktuelle Umfrage zeigt, dass das geringe Wirtschaftswachstum den Deutschen immer mehr Kopfzerbrechen bereitet. Zugleich sinkt die Bereitschaft, für den Schutz der Umwelt Einbußen in Kauf zu nehmen. Im Deutschland-Live-Blog gibt es weitere politische Entwicklungen. Das Kabinett tagt derzeit in Brandenburg zu seinem zweiten Klausurtag, der sportlich begonnen haben soll. Zudem steht das Datum für den BSW-Sonderparteitag in Erfurt fest. Und ein Top-Ökonom warnt erneut vor der AfD. Die Grünen in Sachsen-Anhalt setzen derweil auf eine klare Wahlkampfstrategie. Wir oder die Machtergreifung? Parteichef Felix Banasdag macht die Wahl zu seiner antifaschistischen Mission und ist mit viel Personal im Osten unterwegs, um die Wähler zu überzeugen. Zum Drohnenvorfall bei Leipzig kündigt Bundeskanzler Merz an, bald öffentlich zu machen, wen er für den Urheber hält. Es bleibt abzuwarten, welche Informationen hierbei preisgegeben werden. Nun kommen wir zu den Sportmeldungen. Zum Fußball. Ein echtes Wunder von Linz. Der österreichische Meister LASK hat sich nach einer fulminanten Aufholjagd gegen Celtic Glasgow Hollywood Reif in die Champions League geschossen. Trainer Kübauer schwärmt vom Erfolg und hofft nun auf einen ganz bestimmten Gegner in der Gruppenphase. Ebenfalls Geschichte schreibt der aserbaidschanische Fußballclub Sabah FK Masazir. Auch sie qualifizierten sich nach einer spektakulären Aufholjagd erstmals überhaupt für die Champions League. Mittendrin ein Deutscher, der einst noch in der dritten Liga spielte. Der Transferticker meldet indes, dass Mbai Niang Gespräche über einen möglichen Abschied vom 1. FC Köln führt. In der Bundesliga zeigt sich derweil erneut die Dominanz des FC Bayern München, die die Liga auch bei den TV-Geldern erdrückt. Der Rekordmeister erhält über 92 Millionen Euro aus den Medieneinnahmen, während Aufsteiger Elversberg rund 31 Millionen erhält. Die Unterschiede sind enorm und in der zweiten Bundesliga träumt man von solchen Dimensionen. Das war der Überblick für den Moment.
1: Das waren die Nachrichten. Und jetzt das Wetter bei uns.
3: Hallo, willkommen beim Wetter. Ich bin Janine. Heute am Mittwoch präsentieren sich die Wolken noch wechselhaft am Himmel und bei Temperaturen zwischen 14 und 19 Grad müssen wir uns auf ein sehr hohes Regenrisiko von 95% einstellen. Halten Sie also Ihren Regenschirm bereit. Morgen am Donnerstag bleibt es zwar weiterhin wechselhaft, doch die Temperaturen klettern deutlich nach oben und erreichen sommerliche 14 bis 29 Grad. Das Regenrisiko sinkt dabei auf lediglich 3%, sodass wir uns auf deutlich mehr Sonnenmomente freuen können. Zum Start ins Wochenende am Freitag zieht dann aber wieder Regen auf. Bei Werten von 18 bis 24 Grad liegt das Regenrisiko bei 55%. Planen Sie also gegebenenfalls wieder drinnen. So viel zum Wetter. Es geht nun zurück ins Studio.
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3: Heute ist Mittwoch, der 26. August. Am Mikrofon ist Jonas. Das sind unsere Meldungen. Wir beginnen mit den Nachrichten des Tages. Die Sorge um die wirtschaftliche Lage in Deutschland wächst. Eine aktuelle Umfrage zeigt, dass das geringe Wirtschaftswachstum den Deutschen immer mehr Kopfzerbrechen bereitet. Zugleich sinkt die Bereitschaft, für den Schutz der Umwelt Einbußen in Kauf zu nehmen. Im Deutschland-Live-Blog gibt es weitere politische Entwicklungen. Das Kabinett tagt derzeit in Brandenburg zu seinem zweiten Klausurtag, der sportlich begonnen haben soll. Zudem steht das Datum für den BSW-Sonderparteitag in Erfurt fest. Und ein Top-Ökonom warnt erneut vor der AfD. Die Grünen in Sachsen-Anhalt setzen derweil auf eine klare Wahlkampfstrategie. Wir oder die Machtergreifung? Parteichef Felix Banasdag macht die Wahl zu seiner antifaschistischen Mission und ist mit viel Personal im Osten unterwegs, um die Wähler zu überzeugen. Zum Drohnenvorfall bei Leipzig kündigt Bundeskanzler Merz an, bald öffentlich zu machen, wen er für den Urheber hält. Es bleibt abzuwarten, welche Informationen hierbei preisgegeben werden. Nun kommen wir zu den Sportmeldungen. Zum Fußball. Ein echtes Wunder von Linz. Der österreichische Meister LASK hat sich nach einer fulminanten Aufholjagd gegen Celtic Glasgow Hollywood Reif in die Champions League geschossen. Trainer Kübauer schwärmt vom Erfolg und hofft nun auf einen ganz bestimmten Gegner in der Gruppenphase. Ebenfalls Geschichte schreibt der aserbaidschanische Fußballclub Sabah FK Masazir. Auch sie qualifizierten sich nach einer spektakulären Aufholjagd erstmals überhaupt für die Champions League. Mittendrin ein Deutscher, der einst noch in der dritten Liga spielte. Der Transferticker meldet indes, dass Mbai Niang Gespräche über einen möglichen Abschied vom 1. FC Köln führt. In der Bundesliga zeigt sich derweil erneut die Dominanz des FC Bayern München, die die Liga auch bei den TV-Geldern erdrückt. Der Rekordmeister erhält über 92 Millionen Euro aus den Medieneinnahmen, während Aufsteiger Elversberg rund 31 Millionen erhält. Die Unterschiede sind enorm und in der zweiten Bundesliga träumt man von solchen Dimensionen. Das war der Überblick für den Moment.
2: Das waren die Nachrichten. Und jetzt das Wetter bei uns.
4: Hallo, willkommen beim Wetter. Ich bin Janine. Heute am Mittwoch präsentieren sich die Wolken noch wechselhaft am Himmel und bei Temperaturen zwischen 14 und 19 Grad müssen wir uns auf ein sehr hohes Regenrisiko von 95% einstellen. Halten Sie also Ihren Regenschirm bereit. Morgen am Donnerstag bleibt es zwar weiterhin wechselhaft, doch die Temperaturen klettern deutlich nach oben und erreichen sommerliche 14 bis 29 Grad. Das Regenrisiko sinkt dabei auf lediglich 3%, sodass wir uns auf deutlich mehr Sonnenmomente freuen können. Zum Start ins Wochenende am Freitag zieht dann aber wieder Regen auf. Bei Werten von 18 bis 24 Grad liegt das Regenrisiko bei 55%. Planen Sie also gegebenenfalls wieder drinnen. So viel zum Wetter. Es geht nun zurück ins Studio.
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3: 15 Uhr.
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4: Heute ist Mittwoch, der 26. August. Am Mikrofon ist Jonas. Das sind unsere Meldungen. Wir beginnen mit den Nachrichten des Tages. Die Sorge um die wirtschaftliche Lage in Deutschland wächst. Eine aktuelle Umfrage zeigt, dass das geringe Wirtschaftswachstum den Deutschen immer mehr Kopfzerbrechen bereitet. Zugleich sinkt die Bereitschaft, für den Schutz der Umwelt Einbußen in Kauf zu nehmen. Im Deutschland-Live-Blog gibt es weitere politische Entwicklungen. Das Kabinett tagt derzeit in Brandenburg zu seinem zweiten Klausurtag, der sportlich begonnen haben soll. Zudem steht das Datum für den BSW-Sonderparteitag in Erfurt fest. Und ein Top-Ökonom warnt erneut vor der AfD. Die Grünen in Sachsen-Anhalt setzen derweil auf eine klare Wahlkampfstrategie. Wir oder die Machtergreifung? Parteichef Felix Banasdag macht die Wahl zu seiner antifaschistischen Mission und ist mit viel Personal im Osten unterwegs, um die Wähler zu überzeugen. Zum Drohnenvorfall bei Leipzig kündigt Bundeskanzler Merz an, bald öffentlich zu machen, wen er für den Urheber hält. Es bleibt abzuwarten, welche Informationen hierbei preisgegeben werden. Nun kommen wir zu den Sportmeldungen. Zum Fußball. Ein echtes Wunder von Linz. Der österreichische Meister LASK hat sich nach einer fulminanten Aufholjagd gegen Celtic Glasgow Hollywood Reif in die Champions League geschossen. Trainer Kübauer schwärmt vom Erfolg und hofft nun auf einen ganz bestimmten Gegner in der Gruppenphase. Ebenfalls Geschichte schreibt der aserbaidschanische Fußballclub Sabah FK Masazir. Auch sie qualifizierten sich nach einer spektakulären Aufholjagd erstmals überhaupt für die Champions League. Mittendrin ein Deutscher, der einst noch in der dritten Liga spielte. Der Transferticker meldet indes, dass Mbai Niang Gespräche über einen möglichen Abschied vom 1. FC Köln führt. In der Bundesliga zeigt sich derweil erneut die Dominanz des FC Bayern München, die Liga auch bei den TV-Geldern erdrückt. Der Rekordmeister erhält über 92 Millionen Euro aus den Medieneinnahmen, während Aufsteiger Elversberg rund 31 Millionen erhält. Die Unterschiede sind enorm und in der zweiten Bundesliga träumt man von solchen Dimensionen. Das war der Überblick für den Moment.
3: Das waren die Nachrichten. Und jetzt das Wetter bei uns.
1: Hallo, willkommen beim Wetter. Ich bin Janine. Heute am Mittwoch präsentieren sich die Wolken noch wechselhaft am Himmel und bei Temperaturen zwischen 14 und 19 Grad müssen wir uns auf ein sehr hohes Regenrisiko von 95% einstellen. Halten Sie also Ihren Regenschirm bereit. Morgen am Donnerstag bleibt es zwar weiterhin wechselhaft, doch die Temperaturen klettern deutlich nach oben und erreichen sommerliche 14 bis 29 Grad. Das Regenrisiko sinkt dabei auf lediglich 3%, sodass wir uns auf deutlich mehr Sonnenmomente freuen können. Zum Start ins Wochenende am Freitag zieht dann aber wieder Regen auf. Bei Werten von 18 bis 24 Grad liegt das Regenrisiko bei 55%. Planen Sie also gegebenenfalls wieder drinnen. So viel zum Wetter. Es geht nun zurück ins Studio.
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1: Heute ist Mittwoch, der 26. August. Am Mikrofon ist Jonas. Das sind unsere Meldungen. Wir beginnen mit den Nachrichten des Tages. Die Sorge um die wirtschaftliche Lage in Deutschland wächst. Eine aktuelle Umfrage zeigt, dass das geringe Wirtschaftswachstum den Deutschen immer mehr Kopfzerbrechen bereitet. Zugleich sinkt die Bereitschaft, für den Schutz der Umwelt Einbußen in Kauf zu nehmen. Im Deutschland-Live-Blog gibt es weitere politische Entwicklungen. Das Kabinett tagt derzeit in Brandenburg zu seinem zweiten Klausurtag, der sportlich begonnen haben soll. Zudem steht das Datum für den BSW-Sonderparteitag in Erfurt fest. Und ein Top-Ökonom warnt erneut vor der AfD. Die Grünen in Sachsen-Anhalt setzen derweil auf eine klare Wahlkampfstrategie. Wir oder die Machtergreifung? Parteichef Felix Banasdag macht die Wahl zu seiner antifaschistischen Mission und ist mit viel Personal im Osten unterwegs, um die Wähler zu überzeugen. Zum Drohnenvorfall bei Leipzig kündigt Bundeskanzler Merz an, bald öffentlich zu machen, wen er für den Urheber hält. Es bleibt abzuwarten, welche Informationen hierbei preisgegeben werden. Nun kommen wir zu den Sportmeldungen. Zum Fußball. Ein echtes Wunder von Linz. Der österreichische Meister LASK hat sich nach einer fulminanten Aufholjagd gegen Celtic Glasgow Hollywood Reif in die Champions League geschossen. Trainer Kübauer schwärmt vom Erfolg und hofft nun auf einen ganz bestimmten Gegner in der Gruppenphase. Ebenfalls Geschichte schreibt der aserbaidschanische Fußballclub Sabah FK Masazir. Auch sie qualifizierten sich nach einer spektakulären Aufholjagd erstmals überhaupt für die Champions League. Mittendrin ein Deutscher, der einst noch in der dritten Liga spielte. Der Transferticker meldet indes, dass Mbai Niang Gespräche über einen möglichen Abschied vom 1. FC Köln führt. In der Bundesliga zeigt sich derweil erneut die Dominanz des FC Bayern München, die Liga auch bei den TV-Geldern erdrückt. Der Rekordmeister erhält über 92 Millionen Euro aus den Medieneinnahmen, während Aufsteiger Elversberg rund 31 Millionen erhält. Die Unterschiede sind enorm und in der zweiten Bundesliga träumt man von solchen Dimensionen. Das war der Überblick für den Moment.
0: Das waren die Nachrichten. Und jetzt das Wetter bei uns.
2: Hallo, willkommen beim Wetter. Ich bin Janine. Heute am Mittwoch präsentieren sich die Wolken noch wechselhaft am Himmel und bei Temperaturen zwischen 14 und 19 Grad müssen wir uns auf ein sehr hohes Regenrisiko von 95% einstellen. Halten Sie also Ihren Regenschirm bereit. Morgen am Donnerstag bleibt es zwar weiterhin wechselhaft, doch die Temperaturen klettern deutlich nach oben und erreichen sommerliche 14 bis 29 Grad. Das Regenrisiko sinkt dabei auf lediglich 3%, sodass wir uns auf deutlich mehr Sonnenmomente freuen können. Zum Start ins Wochenende am Freitag zieht dann aber wieder Regen auf. Bei Werten von 18 bis 24 Grad liegt das Regenrisiko bei 55%. Planen Sie also gegebenenfalls wieder drinnen. So viel zum Wetter. Es geht nun zurück ins Studio.
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2: Hallo. Am Mikrofon ist Jonas mit den aktuellen Nachrichten. Hier sind die Meldungen im Überblick. Die Koalition präsentierte sich in Neuhardenberg als einig und entschlossen, ihre geplanten Reformen durchzuziehen. Doch nach den bevorstehenden Wahlen im Osten wird sich zeigen, wie stabil diese Verbundenheit tatsächlich ist. In unserem Deutschland-Live-Blog verfolgen wir unter anderem die Pressekonferenz nach der Klausurtagung, bei der CDU-Chef Friedrich Merz betonte: Wir müssen raus aus diesem Klima der Verdrießlichkeit und des Verdrusses. Zudem gibt es aktuelle Ermittlungen gegen einen Fulsen-Bundestagsabgeordneten wegen des Verdachts der Urkundenfälschung. Ein kritischer Blick auf die deutsche Raketenabwehr zeigt, dass unser Land hier mehr oder weniger blank dasteht. Eine falsche Leisetreterei gegenüber Moskau habe auch dazu geführt, dass die Luftabwehrfähigkeiten Deutschlands vernachlässigt wurden. Ein Fehler, dessen gravierendes Ausmaß sich nun durch die Nöte der Ukraine drastisch offenbart. Der Vizechef der Gewerkschaft der Polizei, Sven Hüber, hat sein Amt niedergelegt. Dies geschah nach verunglimpfenden und rufmordähnlichen Vorwürfen bezüglich seiner Zeit als DDR-Grenzsoldat. Zuvor hatte Hüber die AfD scharf kritisiert. Kommen wir nun zu den Sportmeldungen. Zum Fußball. Der Transferticker meldet Vollzug. Der erste FC Kaiserslautern hat den Spieler Sauer offiziell auf Leihbasis verpflichtet. Auch Wien Wiesbaden hat eine Laie bekannt gegeben. Massimo wechselt zum Verein. Eine ungewöhnliche Hängepartie findet ein Ende beim SC Freiburg. Torhüter Noah Atubolu erfüllt sich der Traum vom Spielen in der Premier League nicht direkt. Nun gibt es für den 24-Jährigen ein spannendes Konstrukt. Er verlängert, um dann doch noch zu wechseln. Und wir blicken noch auf mögliche weitere Wechsel. Martinez und Grealish stehen laut Berichten ebenfalls vor einem Transfer. Das war der Überblick für den Moment.
0: Das waren die Nachrichten. Und jetzt das Wetter bei uns.
3: Hallo, willkommen beim Wetter. Ich bin Janine. Für die kommende Nacht erwarten uns wechselhafte Bedingungen, wobei die Tiefstwerte bei angenehmen 14 Grad liegen werden. Der Donnerstag präsentiert sich ebenfalls wechselhaft, aber überwiegend freundlich. Die Temperaturen steigen auf Werte zwischen 14 und sommerlichen 28 Grad. Das Regenrisiko ist mit lediglich 3% verschwindend gering, sodass wir einen größtenteils trockenen Tag erwarten dürfen. Am Freitag müssen wir uns dann auf eine Wetteränderung einstellen. Es werden Gewitter erwartet, die eine leichte Abkühlung mit sich bringen. Die Temperaturen bewegen sich dann zwischen 17 und 22 Grad. Das Regenrisiko steigt an diesem Tag deutlich auf 58%. So viel zum Wetter. Es geht nun zurück ins Studio.
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3: Hallo. Am Mikrofon ist Jonas mit den aktuellen Nachrichten. Hier sind die Meldungen im Überblick. Die Koalition präsentierte sich in Neu-Hardenberg als einig und entschlossen, ihre geplanten Reformen durchzuziehen. Doch nach den bevorstehenden Wahlen im Osten wird sich zeigen, wie stabil diese Verbundenheit tatsächlich ist. In unserem Deutschland-Live-Blog verfolgen wir unter anderem die Pressekonferenz nach der Klausurtagung, bei der CDU-Chef Friedrich Merz betonte: Wir müssen raus aus diesem Klima der Verdrießlichkeit und des Verdrusses. Zudem gibt es aktuelle Ermittlungen gegen einen Fußball-Bundestagsabgeordneten wegen des Verdachts der Urkundenfälschung. Ein kritischer Blick auf die deutsche Raketenabwehr zeigt, dass unser Land hier mehr oder weniger blank dasteht. Eine falsche Leisetreterei gegenüber Moskau habe auch dazu geführt, dass die Luftabwehrfähigkeiten Deutschlands vernachlässigt wurden. Ein Fehler, dessen gravierendes Ausmaß sich nun durch die Nöte der Ukraine drastisch offenbart. Der Vizechef der Gewerkschaft der Polizei, Sven Hüber, hat sein Amt niedergelegt. Dies geschah nach verunglimpfenden und rufmordähnlichen Vorwürfen bezüglich seiner Zeit als DDR-Grenzsoldat. Zuvor hatte Hüber die AfD scharf kritisiert. Kommen wir nun zu den Sportmeldungen. Zum Fußball. Der Transferticker meldet Vollzug. Der erste FC Kaiserslautern hat den Spieler Sauer offiziell auf Leihbasis verpflichtet. Auch Wien Wiesbaden hat eine Leihe bekannt gegeben. Massimo wechselt zum Verein. Eine ungewöhnliche Hängepartie findet ein Ende beim SC Freiburg. Torhüter Noah Atubolu erfüllt sich der Traum vom Spielen in der Premier League nicht direkt. Nun gibt es für den 24-Jährigen ein spannendes Konstrukt. Er verlängert, um dann doch noch zu wechseln. Und wir blicken noch auf mögliche weitere Wechsel. Martinez und Grealish stehen laut Berichten ebenfalls vor einem Transfer. Das war der Überblick für den Moment.
2: Das waren die Nachrichten. Und jetzt das Wetter bei uns.
4: Hallo, willkommen beim Wetter. Ich bin Janine. Für die kommende Nacht erwarten uns wechselhafte Bedingungen, wobei die Tiefstwerte bei angenehmen 14 Grad liegen werden. Der Donnerstag präsentiert sich ebenfalls wechselhaft, aber überwiegend freundlich. Die Temperaturen steigen auf Werte zwischen 14 und sommerlichen 28 Grad. Das Regenrisiko ist mit lediglich 3% verschwindend gering, sodass wir einen größtenteils trockenen Tag erwarten dürfen. Am Freitag müssen wir uns dann auf eine Wetteränderung einstellen. Es werden Gewitter erwartet, die eine leichte Abkühlung mit sich bringen. Die Temperaturen bewegen sich dann zwischen 17 und 22 Grad. Das Regenrisiko steigt an diesem Tag deutlich auf 58%. So viel zum Wetter. Es geht nun zurück ins Studio.
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1: Hallo. Am Mikrofon ist Jonas mit den aktuellen Nachrichten. Hier sind die Meldungen im Überblick. Die Koalition präsentierte sich in Neu-Hardenberg als einig und entschlossen, ihre geplanten Reformen durchzuziehen. Doch nach den bevorstehenden Wahlen im Osten wird sich zeigen, wie stabil diese Verbundenheit tatsächlich ist. In unserem Deutschland-Live-Blog verfolgen wir unter anderem die Pressekonferenz nach der Klausurtagung, bei der CDU-Chef Friedrich Merz betonte: Wir müssen raus aus diesem Klima der Verdrießlichkeit und des Verdrusses. Zudem gibt es aktuelle Ermittlungen gegen einen Fulsen-Bundestagsabgeordneten wegen des Verdachts der Urkundenfälschung. Ein kritischer Blick auf die deutsche Raketenabwehr zeigt, dass unser Land hier mehr oder weniger blank dasteht. Eine falsche Leisetreterei gegenüber Moskau habe auch dazu geführt, dass die Luftabwehrfähigkeiten Deutschlands vernachlässigt wurden. Ein Fehler, dessen gravierendes Ausmaß sich nun durch die Nöte der Ukraine drastisch offenbart. Der Vizechef der Gewerkschaft der Polizei, Sven Hüber, hat sein Amt niedergelegt. Dies geschah nach verunglimpfenden und rufmordähnlichen Vorwürfen bezüglich seiner Zeit als DDR-Grenzsoldat. Zuvor hatte Hüber die AfD scharf kritisiert. Kommen wir nun zu den Sportmeldungen. Zum Fußball. Der Transferticker meldet Vollzug. Der erste FC Kaiserslautern hat den Spieler Sauer offiziell auf Leihbasis verpflichtet. Auch Wien Wiesbaden hat eine Laie bekannt gegeben. Massimo wechselt zum Verein. Eine ungewöhnliche Hängepartie findet ein Ende beim SC Freiburg. Torhüter Noah Atubolu erfüllt sich der Traum vom Spielen in der Premier League nicht direkt. Nun gibt es für den 24-Jährigen ein spannendes Konstrukt. Er verlängert, um dann doch noch zu wechseln. Und wir blicken noch auf mögliche weitere Wechsel. Martinez und Grealish stehen laut Berichten ebenfalls vor einem Transfer. Das war der Überblick für den Moment.
0: Das waren die Nachrichten. Und jetzt das Wetter bei uns.
2: Hallo, willkommen beim Wetter. Ich bin Janine. Für die kommende Nacht erwarten uns wechselhafte Bedingungen, wobei die Tiefstwerte bei angenehmen 14 Grad liegen werden. Der Donnerstag präsentiert sich ebenfalls wechselhaft, aber überwiegend freundlich. Die Temperaturen steigen auf Werte zwischen 14 und sommerlichen 28 Grad. Das Regenrisiko ist mit lediglich 3% verschwindend gering, sodass wir einen größtenteils trockenen Tag erwarten dürfen. Am Freitag müssen wir uns dann auf eine Wetteränderung einstellen. Es werden Gewitter erwartet, die eine leichte Abkühlung mit sich bringen. Die Temperaturen bewegen sich dann zwischen 17 und 22 Grad. Das Regenrisiko steigt an diesem Tag deutlich auf 58%. So viel zum Wetter. Es geht nun zurück ins Studio.
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2: Hallo. Am Mikrofon ist Jonas mit den aktuellen Nachrichten. Hier sind die Meldungen im Überblick. Die Koalition präsentierte sich in Neu-Hardenberg als einig und entschlossen, ihre geplanten Reformen durchzuziehen. Doch nach den bevorstehenden Wahlen im Osten wird sich zeigen, wie stabil diese Verbundenheit tatsächlich ist. In unserem Deutschland-Live-Blog verfolgen wir unter anderem die Pressekonferenz nach der Klausurtagung, bei der CDU-Chef Friedrich Merz betonte: Wir müssen raus aus diesem Klima der Verdrießlichkeit und des Verdrusses. Zudem gibt es aktuelle Ermittlungen gegen einen Fußball-Bundestagsabgeordneten wegen des Verdachts der Urkundenfälschung. Ein kritischer Blick auf die deutsche Raketenabwehr zeigt, dass unser Land hier mehr oder weniger blank dasteht. Eine falsche Leisetreterei gegenüber Moskau habe auch dazu geführt, dass die Luftabwehrfähigkeiten Deutschlands vernachlässigt wurden. Ein Fehler, dessen gravierendes Ausmaß sich nun durch die Nöte der Ukraine drastisch offenbart. Der Vizechef der Gewerkschaft der Polizei, Sven Hüber, hat sein Amt niedergelegt. Dies geschah nach verunglimpfenden und rufmordähnlichen Vorwürfen bezüglich seiner Zeit als DDR-Grenzsoldat. Zuvor hatte Hüber die AfD scharf kritisiert. Kommen wir nun zu den Sportmeldungen. Zum Fußball. Der Transferticker meldet Vollzug. Der erste FC Kaiserslautern hat den Spieler Sauer offiziell auf Leihbasis verpflichtet. Auch Wien Wiesbaden hat eine Laie bekannt gegeben. Massimo wechselt zum Verein. Eine ungewöhnliche Hängepartie findet ein Ende beim SC Freiburg. Torhüter Noah Atubolu erfüllt sich der Traum vom Spielen in der Premier League nicht direkt. Nun gibt es für den 24-Jährigen ein spannendes Konstrukt. Er verlängert, um dann doch noch zu wechseln. Und wir blicken noch auf mögliche weitere Wechsel. Martinez und Grealish stehen laut Berichten ebenfalls vor einem Transfer. Das war der Überblick für den Moment.
1: Das waren die Nachrichten. Und jetzt das Wetter bei uns.
3: Hallo, willkommen beim Wetter. Ich bin Janine. Für die kommende Nacht erwarten uns wechselhafte Bedingungen, wobei die Tiefstwerte bei angenehmen 14 Grad liegen werden. Der Donnerstag präsentiert sich ebenfalls wechselhaft, aber überwiegend freundlich. Die Temperaturen steigen auf Werte zwischen 14 und sommerlichen 28 Grad. Das Regenrisiko ist mit lediglich 3% verschwindend gering, sodass wir einen größtenteils trockenen Tag erwarten dürfen. Am Freitag müssen wir uns dann auf eine Wetteränderung einstellen. Es werden Gewitter erwartet, die eine leichte Abkühlung mit sich bringen. Die Temperaturen bewegen sich dann zwischen 17 und 22 Grad. Das Regenrisiko steigt an diesem Tag deutlich auf 58%. So viel zum Wetter. Es geht nun zurück ins Studio.
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2: Hallo. Am Mikrofon ist Jonas mit den aktuellen Nachrichten. Hier sind die Meldungen im Überblick. Die Koalition präsentierte sich in Neu-Hardenberg als einig und entschlossen, ihre geplanten Reformen durchzuziehen. Doch nach den bevorstehenden Wahlen im Osten wird sich zeigen, wie stabil diese Verbundenheit tatsächlich ist. In unserem Deutschland-Live-Blog verfolgen wir unter anderem die Pressekonferenz nach der Klausurtagung, bei der CDU-Chef Friedrich Merz betonte: Wir müssen raus aus diesem Klima der Verdrießlichkeit und des Verdrusses. Zudem gibt es aktuelle Ermittlungen gegen einen Fußball-Bundestagsabgeordneten wegen des Verdachts der Urkundenfälschung. Ein kritischer Blick auf die deutsche Raketenabwehr zeigt, dass unser Land hier mehr oder weniger blank dasteht. Eine falsche Leisetreterei gegenüber Moskau habe auch dazu geführt, dass die Luftabwehrfähigkeiten Deutschlands vernachlässigt wurden. Ein Fehler, dessen gravierendes Ausmaß sich nun durch die Nöte der Ukraine drastisch offenbart. Der Vizechef der Gewerkschaft der Polizei, Sven Hüber, hat sein Amt niedergelegt. Dies geschah nach verunglimpfenden und rufmordähnlichen Vorwürfen bezüglich seiner Zeit als DDR-Grenzsoldat. Zuvor hatte Hüber die AfD scharf kritisiert. Kommen wir nun zu den Sportmeldungen. Zum Fußball. Der Transferticker meldet Vollzug. Der erste FC Kaiserslautern hat den Spieler Sauer offiziell auf Leihbasis verpflichtet. Auch Wien Wiesbaden hat eine Leihe bekannt gegeben. Massimo wechselt zum Verein. Eine ungewöhnliche Hängepartie findet ein Ende beim SC Freiburg. Torhüter Noah Atubolu erfüllt sich der Traum vom Spielen in der Premier League nicht direkt. Nun gibt es für den 24-Jährigen ein spannendes Konstrukt. Er verlängert, um dann doch noch zu wechseln. Und wir blicken noch auf mögliche weitere Wechsel. Martinez und Grealish stehen laut Berichten ebenfalls vor einem Transfer. Das war der Überblick für den Moment.
0: Das waren die Nachrichten. Und jetzt das Wetter bei uns.
3: Hallo, willkommen beim Wetter. Ich bin Janine. Für die kommende Nacht erwarten uns wechselhafte Bedingungen, wobei die Tiefstwerte bei angenehmen 14 Grad liegen werden. Der Donnerstag präsentiert sich ebenfalls wechselhaft, aber überwiegend freundlich. Die Temperaturen steigen auf Werte zwischen 14 und sommerlichen 28 Grad. Das Regenrisiko ist mit lediglich 3% verschwindend gering, sodass wir einen größtenteils trockenen Tag erwarten dürfen. Am Freitag müssen wir uns dann auf eine Wetteränderung einstellen. Es werden Gewitter erwartet, die eine leichte Abkühlung mit sich bringen. Die Temperaturen bewegen sich dann zwischen 17 und 22 Grad. Das Regenrisiko steigt an diesem Tag deutlich auf 58%. So viel zum Wetter. Es geht nun zurück ins Studio.
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3: Hallo. Am Mikrofon ist Jonas mit den aktuellen Nachrichten. Hier sind die Meldungen im Überblick. Die Koalition präsentierte sich in Neu-Hardenberg als einig und entschlossen, ihre geplanten Reformen durchzuziehen. Doch nach den bevorstehenden Wahlen im Osten wird sich zeigen, wie stabil diese Verbundenheit tatsächlich ist. In unserem Deutschland-Live-Blog verfolgen wir unter anderem die Pressekonferenz nach der Klausurtagung, bei der CDU-Chef Friedrich Merz betonte: Wir müssen raus aus diesem Klima der Verdrießlichkeit und des Verdrusses. Zudem gibt es aktuelle Ermittlungen gegen einen Fulsen-Bundestagsabgeordneten wegen des Verdachts der Urkundenfälschung. Ein kritischer Blick auf die deutsche Raketenabwehr zeigt, dass unser Land hier mehr oder weniger blank dasteht. Eine falsche Leisetreterei gegenüber Moskau habe auch dazu geführt, dass die Luftabwehrfähigkeiten Deutschlands vernachlässigt wurden. Ein Fehler, dessen gravierendes Ausmaß sich nun durch die Nöte der Ukraine drastisch offenbart. Der Vizechef der Gewerkschaft der Polizei, Sven Hüber, hat sein Amt niedergelegt. Dies geschah nach verunglimpfenden und rufmordähnlichen Vorwürfen bezüglich seiner Zeit als DDR-Grenzsoldat. Zuvor hatte Hüber die AfD scharf kritisiert. Kommen wir nun zu den Sportmeldungen. Zum Fußball. Der Transferticker meldet Vollzug. Der erste FC Kaiserslautern hat den Spieler Sauer offiziell auf Leihbasis verpflichtet. Auch Wien Wiesbaden hat eine Leihe bekannt gegeben. Massimo wechselt zum Verein. Eine ungewöhnliche Hängepartie findet ein Ende beim SC Freiburg. Torhüter Noah Atubolu erfüllt sich der Traum vom Spielen in der Premier League nicht direkt. Nun gibt es für den 24-Jährigen ein spannendes Konstrukt. Er verlängert, um dann doch noch zu wechseln. Und wir blicken noch auf mögliche weitere Wechsel. Martinez und Grealish stehen laut Berichten ebenfalls vor einem Transfer. Das war der Überblick für den Moment.
2: Das waren die Nachrichten. Und jetzt das Wetter bei uns.
4: Hallo, willkommen beim Wetter. Ich bin Janine. Für die kommende Nacht erwarten uns wechselhafte Bedingungen, wobei die Tiefstwerte bei angenehmen 14 Grad liegen werden. Der Donnerstag präsentiert sich ebenfalls wechselhaft, aber überwiegend freundlich. Die Temperaturen steigen auf Werte zwischen 14 und sommerlichen 28 Grad. Das Regenrisiko ist mit lediglich 3% verschwindend gering, sodass wir einen größtenteils trockenen Tag erwarten dürfen. Am Freitag müssen wir uns dann auf eine Wetteränderung einstellen. Es werden Gewitter erwartet, die eine leichte Abkühlung mit sich bringen. Die Temperaturen bewegen sich dann zwischen 17 und 22 Grad. Das Regenrisiko steigt an diesem Tag deutlich auf 58%. So viel zum Wetter. Es geht nun zurück ins Studio.
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1: Hallo. Am Mikrofon ist Jonas mit den aktuellen Nachrichten. Hier sind die Meldungen im Überblick. Die Koalition präsentierte sich in Neu-Hardenberg als einig und entschlossen, ihre geplanten Reformen durchzuziehen. Doch nach den bevorstehenden Wahlen im Osten wird sich zeigen, wie stabil diese Verbundenheit tatsächlich ist. In unserem Deutschland-Live-Blog verfolgen wir unter anderem die Pressekonferenz nach der Klausurtagung, bei der CDU-Chef Friedrich Merz betonte: Wir müssen raus aus diesem Klima der Verdrießlichkeit und des Verdrusses. Zudem gibt es aktuelle Ermittlungen gegen einen Fußball-Bundestagsabgeordneten wegen des Verdachts der Urkundenfälschung. Ein kritischer Blick auf die deutsche Raketenabwehr zeigt, dass unser Land hier mehr oder weniger blank dasteht. Eine falsche Leisetreterei gegenüber Moskau habe auch dazu geführt, dass die Luftabwehrfähigkeiten Deutschlands vernachlässigt wurden. Ein Fehler, dessen gravierendes Ausmaß sich nun durch die Nöte der Ukraine drastisch offenbart. Der Vizechef der Gewerkschaft der Polizei, Sven Hüber, hat sein Amt niedergelegt. Dies geschah nach verunglimpfenden und rufmordähnlichen Vorwürfen bezüglich seiner Zeit als DDR-Grenzsoldat. Zuvor hatte Hüber die AfD scharf kritisiert. Kommen wir nun zu den Sportmeldungen. Zum Fußball. Der Transferticker meldet Vollzug. Der erste FC Kaiserslautern hat den Spieler Sauer offiziell auf Leihbasis verpflichtet. Auch Wien Wiesbaden hat eine Laie bekannt gegeben. Massimo wechselt zum Verein. Eine ungewöhnliche Hängepartie findet ein Ende beim SC Freiburg. Torhüter Noah Atubolu erfüllt sich der Traum vom Spielen in der Premier League nicht direkt. Nun gibt es für den 24-Jährigen ein spannendes Konstrukt. Er verlängert, um dann doch noch zu wechseln. Und wir blicken noch auf mögliche weitere Wechsel. Martinez und Grealish stehen laut Berichten ebenfalls vor einem Transfer. Das war der Überblick für den Moment.
0: Das waren die Nachrichten. Und jetzt das Wetter bei uns.
2: Hallo, willkommen beim Wetter. Ich bin Janine. Für die kommende Nacht erwarten uns wechselhafte Bedingungen, wobei die Tiefstwerte bei angenehmen 14 Grad liegen werden. Der Donnerstag präsentiert sich ebenfalls wechselhaft, aber überwiegend freundlich. Die Temperaturen steigen auf Werte zwischen 14 und sommerlichen 28 Grad. Das Regenrisiko ist mit lediglich 3% verschwindend gering, sodass wir einen größtenteils trockenen Tag erwarten dürfen. Am Freitag müssen wir uns dann auf eine Wetteränderung einstellen. Es werden Gewitter erwartet, die eine leichte Abkühlung mit sich bringen. Die Temperaturen bewegen sich dann zwischen 17 und 22 Grad. Das Regenrisiko steigt an diesem Tag deutlich auf 58%. So viel zum Wetter. Es geht nun zurück ins Studio.

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2: Hallo. Am Mikrofon ist Jonas mit den aktuellen Nachrichten. Hier sind die Meldungen im Überblick. Die Koalition präsentierte sich in Neu-Hardenberg als einig und entschlossen, ihre geplanten Reformen durchzuziehen. Doch nach den bevorstehenden Wahlen im Osten wird sich zeigen, wie stabil diese Verbundenheit tatsächlich ist. In unserem Deutschland-Live-Blog verfolgen wir unter anderem die Pressekonferenz nach der Klausurtagung, bei der CDU-Chef Friedrich Merz betonte: Wir müssen raus aus diesem Klima der Verdrießlichkeit und des Verdrusses. Zudem gibt es aktuelle Ermittlungen gegen einen Fußball-Bundestagsabgeordneten wegen des Verdachts der Urkundenfälschung. Ein kritischer Blick auf die deutsche Raketenabwehr zeigt, dass unser Land hier mehr oder weniger blank dasteht. Eine falsche Leisetreterei gegenüber Moskau habe auch dazu geführt, dass die Luftabwehrfähigkeiten Deutschlands vernachlässigt wurden. Ein Fehler, dessen gravierendes Ausmaß sich nun durch die Nöte der Ukraine drastisch offenbart. Der Vizechef der Gewerkschaft der Polizei, Sven Hüber, hat sein Amt niedergelegt. Dies geschah nach verunglimpfenden und rufmordähnlichen Vorwürfen bezüglich seiner Zeit als DDR-Grenzsoldat. Zuvor hatte Hüber die AfD scharf kritisiert. Kommen wir nun zu den Sportmeldungen. Zum Fußball. Der Transferticker meldet Vollzug. Der erste FC Kaiserslautern hat den Spieler Sauer offiziell auf Leihbasis verpflichtet. Auch Wien Wiesbaden hat eine Leihe bekannt gegeben. Massimo wechselt zum Verein. Eine ungewöhnliche Hängepartie findet ein Ende beim SC Freiburg. Torhüter Noah Atubolu erfüllt sich der Traum vom Spielen in der Premier League nicht direkt. Nun gibt es für den 24-Jährigen ein spannendes Konstrukt. Er verlängert, um dann doch noch zu wechseln. Und wir blicken noch auf mögliche weitere Wechsel. Martinez und Grealish stehen laut Berichten ebenfalls vor einem Transfer. Das war der Überblick für den Moment.
3: Das waren die Nachrichten. Und jetzt das Wetter bei uns.
4: Hallo, willkommen beim Wetter. Ich bin Janine. Für die kommende Nacht erwarten uns wechselhafte Bedingungen, wobei die Tiefstwerte bei angenehmen 14 Grad liegen werden. Der Donnerstag präsentiert sich ebenfalls wechselhaft, aber überwiegend freundlich. Die Temperaturen steigen auf Werte zwischen 14 und sommerlichen 28 Grad. Das Regenrisiko ist mit lediglich 3% verschwindend gering, sodass wir einen größtenteils trockenen Tag erwarten dürfen. Am Freitag müssen wir uns dann auf eine Wetteränderung einstellen. Es werden Gewitter erwartet, die eine leichte Abkühlung mit sich bringen. Die Temperaturen bewegen sich dann zwischen 17 und 22 Grad. Das Regenrisiko steigt an diesem Tag deutlich auf 58%. So viel zum Wetter. Es geht nun zurück ins Studio.

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0: 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Es ist 2 Uhr.
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2: Hallo, am Mikrofon ist Jonas mit den aktuellen Nachrichten. Hier sind die Meldungen im Überblick. Die Koalition präsentierte sich in Neu-Hardenberg als einig und entschlossen, ihre geplanten Reformen durchzuziehen. Doch nach den bevorstehenden Wahlen im Osten wird sich zeigen, wie stabil diese Verbundenheit tatsächlich ist. In unserem Deutschland-Live-Blog verfolgen wir unter anderem die Pressekonferenz nach der Klausurtagung, bei der CDU-Chef Friedrich Merz betonte: Wir müssen raus aus diesem Klima der Verdrießlichkeit und des Verdrusses. Zudem gibt es aktuelle Ermittlungen gegen einen Fulsen-Bundestagsabgeordneten wegen des Verdachts der Urkundenfälschung. Ein kritischer Blick auf die deutsche Raketenabwehr zeigt, dass unser Land hier mehr oder weniger blank dasteht. Eine falsche Leisetreterei gegenüber Moskau habe auch dazu geführt, dass die Luftabwehrfähigkeiten Deutschlands vernachlässigt wurden. Ein Fehler, dessen gravierendes Ausmaß sich nun durch die Nöte der Ukraine drastisch offenbart. Der Vizechef der Gewerkschaft der Polizei, Sven Hüber, hat sein Amt niedergelegt. Dies geschah nach verunglimpfenden und rufmordähnlichen Vorwürfen bezüglich seiner Zeit als DDR-Grenzsoldat. Zuvor hatte Hüber die AfD scharf kritisiert. Kommen wir nun zu den Sportmeldungen. Zum Fußball. Der Transferticker meldet Vollzug. Der erste FC Kaiserslautern hat den Spieler Sauer offiziell auf Leihbasis verpflichtet. Auch Wien Wiesbaden hat eine Laie bekannt gegeben. Massimo wechselt zum Verein. Eine ungewöhnliche Hängepartie findet ein Ende beim SC Freiburg. Torhüter Noah Atubolu erfüllt sich der Traum vom Spielen in der Premier League nicht direkt. Nun gibt es für den 24-Jährigen ein spannendes Konstrukt. Er verlängert, um dann doch noch zu wechseln.